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Hallihallo und herzlich willkommen mal wieder zum Hit-Countdown. Hier ist sie, die Chartshow mit den Hits aus der Vergangenheit. Und heute reisen wir zurück ins Jahr 2010.

0: genauer gesagt in die bayerischen Singlecharts des Jahres 2010. Unsere Reihe geht weiter, ja, mit der vorläufig erstmal letzten Folge der bayerischen Singlecharts 2010 wird es dann sein, genau. Tolle Interpreten sind mit dabei, zum Beispiel Gossip oder Carrie Hilson. Eminem ist mit dabei, Lena Meyer-Landrut, Tayo Cruz und viele, viele andere. Loslegen tun wir mit Cheryl Cole. Fight for This Love ist ihr großer Hit, der es tatsächlich bis auf Platz 1 in den bayerischen Singlecharts geschafft hat. 9 Wochen hielt sich der Song in den Top 10. Zwar nur 5 Wochen in den Top 10 und auch nur eine Nummer 7 gewesen, dafür viele Wochen mehr in den Charts. Eminem mit Not Afraid auf der 29. Die Black Eyed Peas dann auf der 28. Meet Me Halfway, ihr Song, der sich ebenfalls 9 Wochen in den bayerischen Top 10 hielt. Und die 27 kommt dann auch noch mit Timbaland und One Republic Marching On, ihr großer Hit auf der 27. Der Hit-Countdown mit den bayerischen Singlecharts des Jahres 2010. Es geht los und ich darf's präsentieren. Michael Klein-Luttmer, mein Name.
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0: Na, das ging doch schon richtig gut los, ne? Was für Hits im Jahre 2010 gespielt in den bayerischen Singlecharts von euch damals gehört, wenn ihr denn in Bayern gelebt habt. Ja, sind wir schon auf Platz Nummer 26 angelangt mit einem Monster-Hit von Calce Candela. Und genauso hieß er Monster. 7 Wochen in den Top 10, höchste Chartplatzierung, die 5. Auf der 25 dann Lady Gaga mit Alejandro. 9 Wochen in den Top 10, höchste Chartplatzierung, die 3. Dann wieder ein Nummer 1-Titel mit Aura Dione, I Will Love You Monday. Und zwar war der Song 10 Wochen in den Top 10 auf der 24 im Endeffekt gelandet. Flo Rida dann mit David Guetta auf der 23, Club Can't Handle Me. Und auf der 22 stehen Katy Perry und Snoop Doggy Dogg, California Girls. So hieß der Song, der ist bis auf Platz
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0: Hallihallo und herzlich willkommen zurück zum Hit-Countdown. Hier ist sie immer noch, die Chartshow mit den Hits aus der Vergangenheit. Und heute befinden wir uns in den bayerischen Singlecharts des Jahres 2010. Und die Plätze 30 bis 16 haben wir schon gehört. Jetzt gibt's noch die Plätze 15 bis 1 auf euren Gehörgang in dieser zweiten Stunde. Und wir legen gleich sofort los mit Platz Nummer 15. Wieder so ein Hit zur Fußball-Weltmeisterschaft, aber nicht nur dafür, sondern auch in den Charts war der Song so richtig abgegangen. Yolanda B. Cool und D-Cup, We No Speak Americano, hört man auch heute noch sehr, sehr gerne, war damals ja auch eine Nummer 1, genau wie Over the Rainbow, What a Wonderful World. Und jetzt gibt's einen Zungenbrecher, dann ob ich das ausgesprochen kriege. Ich weiß ja nicht. Also Israel, den Vornamen kriege ich schon ganz gut. IZ wird er auch genannt. Kamaka Vivoole. Oh, ich hab's geschafft. Wahnsinn. Platz Nummer 14. Wunderbarer Song. Na klar, der Evergreen in einer neuen Version. Die 13 dann mit Eminem und Rihanna. Love the way you lie. Und die 12 hören wir auch noch mit Kanan und Waving Flag, auch eine Nummer 1 gewesen. Carrie Hilson dann mit I Like auf der 11. Sie war nur eine Nummer 2, hielt sich aber 13 Wochen in den bayerischen Top 10. Viel Spaß also, auch in dieser zweiten Stunde Hit Countdown. Weiterhin mit mir, mit Michael Klein-Luttmar.
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0: Carrie Hilson in den bayerischen Singlecharts des Jahres 2010 vertreten, sogar bis auf Platz Nummer 11 in den Jahrescharts. Sind wir drin in den Top 10 und jetzt gibt's die Plätze 10 bis 2, also ein echter Countdown hintereinander weg. Hurts mit Wonderful Life auf der 10, höchste Chartplatzierung, die 2. Dann wieder eine Nummer 1 mit Keisha. TikTok, ihr Song, na klar. TikTok, das war auch genau das Medium, wofür dieser Song gedacht war. 14 Wochen lang in den bayerischen Top 10 vertreten, die 9. Gossip dann mit Heavy Cross, im Jahr vorher auch schon in den bayerischen Singlecharts in den Top 30 vertreten, dieses Mal auf der 8. Ja, und dann hat sie es endlich möglich gemacht. Wieder mal Sieg für Deutschland beim Eurovision Song Contest. Lena Meyer-Landrut. Mit Satellite gewann sie damals den ESC in Oslo und sie schafft es auch bis auf Platz 1 in den deutschen Singlecharts, in den bayerischen sowieso, bis auf Platz 7 in den Jahrescharts. Matt Condon mit Glow. Und das war auch so ein ESC-Song, denn als der ESC begann, da gab es einen Einspieler. Überall in Europa tanzten sozusagen zu einem Flashmob die Zuschauer, die Zuhörer und überhaupt Fans des ESC. Ja, und Matt Condon waren zwar in Oslo vertreten, aber die Bilder wurden eben aus ganz Europa eingespielt. Das war ein Mega-Mashup sozusagen. Auf der 6. Tayo Cruz featuring Ludacris, Break Your Heart auf der 5, dann die 4 mit Edward Maya und Vika Gigliana, Stereo Love, ihr Titel auf der 4. Dann gehen wir rein in die Treppchenposition. Bronze im Jahre 2010 in Bayern für Shakira und Freshly Ground, Waka Waka, This Time for Africa. Na klar, in Südafrika fand sie statt, die Fußball-Weltmeisterschaft, das war der Song dazu. Und Stromae auf der 2, dann Alors on Danse, französische Tanzmusik. In den bayerischen Singlecharts, aber auch in ganz Europa. 17 Wochen lang allein in Bayern in den Top 10. Höchste Chartplatzierung.
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0: Französische Dancemusik in den bayerischen Singlecharts. Tromé, Allons en Danse. Das war die Nummer 2 des Jahres 2010. Fehlt nur noch die Nummer 1. Und es war ein Song, der es tatsächlich nicht bis auf Platz 1 in den bayerischen Singlecharts schaffte, sich aber 19 Wochen allein nur in den Top 10 hielt, viel, viel mehr Wochen noch in den Charts. Ja, das war ein Mega-Hit und deswegen auch zu Recht die Nummer 1 des Jahres 2010. Der Graf. Unheilig, seine Band, geboren um zu leben, die Nummer 1 des Jahres 2010. Deutschlandweit übrigens, können wir ja mal schauen, wer da ganz, ganz oben stand. Ach, na sowas, unheilig, geboren um zu leben, also absolut gleich. Ja, und das war er dann, der Hit-Countdown für heute mit den bayerischen Singlecharts des Jahres 2010. Michael Klein-Lutzmar sagt, Tschüssikowski!
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2: Die nächsten zwei Stunden gehören uns. Guten Abend, wir schnippen uns sozusagen heraus aus dem Wochenende mit Queen und Madonna. Vogue.

Wunderschön geschnippt. Queen und David Bowie. 1981 war das. Wir haben Sonntag, den 12. Juli. Es ist kurz nach 22 Uhr. Und wie jeden Sonntag machen wir uns nicht nur ein schönes Stündchen, sondern derer gleich zwei. Ich hoffe, dir ist nicht zu warm. Wobei, so ein lauer Sommerabend hat ja auch seine schönen Seiten. Vielleicht sitzt du noch auf dem Balkon oder aber der Terrasse, hast das Fenster weit geöffnet oder genießt ganz einfach die Ruhe, nachdem dieser Sonntag so langsam seinen Hut nimmt. Schön, dass du dabei bist. In den nächsten zwei Stunden gibt es jede Menge Musik. Das erwartest du, das bekommst du. Erinnerungen und vielleicht auch den einen oder anderen Song, den du schon viel zu lange nicht mehr gehört hast, aus der Rubrik. Gute Songs brauchen keine Generalüberholung. Manchmal reicht auch ein frischer Anstrich. 1985 haben A-ha mit Take On Me Musikgeschichte geschrieben. 30 Jahre später, im Jahr 2015, hat sich Kygo den Klassiker vorgenommen und ihm einen modernen, ganz entspannten, sommerlichen Sound verpasst. Und wie sich der anhört, das hören wir jetzt. Take On Me.

0: 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Manche Songs kommen ganz leise ums Eck, setzen sich nämlich und bleiben einfach eine Weile. Der nächste gehört genau in diese Kategorie, To Become One. Viele verbinden den Titel natürlich mit den Spice Girls, damals einer ihrer ruhigeren Songs. Damals, wir sprechen vom Jahr 1996. Emma Bunton, so gesehen 20% Spice Girls, hat ihn im Jahr 2019 noch einmal aufgenommen und sich dafür ausgerechnet Robbie Williams als Duettpartner ins Studio geholt. Ein Duett, ganz ohne großes Drama, zwei Stimmen, ein zeitloser Song und genau die richtige Portion Gefühl für einen Sonntagabend, sprich für deine Love Time. Emma Bunton und Robbie Williams. Bitte schön, To Become One.
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beschwingt, habe ich doch gesagt. Wir kommen zur Rubrik Live-Tracks, dies tun wir gern. Es gibt Konzerte und es gibt diese Abende, über die man Jahre später noch spricht. Genau so einer war das große Bab-Heimspiel zum 50. Bandjubiläum in der vergangenen Woche. 45.000 Fans haben das Rhein-Energiestadion in Köln in ein einziges riesiges Wohnzimmer verwandelt. Mehr als 3 Stunden lang ging es mit 31 Songs quer durch 5 Jahrzehnte Bab und die Stimmung vom ersten bis zum letzten Ton einfach sensationell. Niedecken hatte sich gewünscht, dass die Menschen später sagen, ich war dabei. Und genau dieses Gefühl hat der Abend wohl hinterlassen, wie ein großes Familientreffen mit jeder Menge Kölschrock. 2 Songs, die auf der Setlist standen, gibt es nun. Wolfgang Niedecken und seine Jungs, Lukas Zaubre und Hilfe kann dir keiner. Bab live.

einer der ganz Großen. Wolfgang Niedecken, das war deine erste Stunde Love Time. Ganz sicher nicht die letzte. Die kommt ab 23 Uhr hier bei uns in der kommenden Stunde. Und darauf darfst du dich freuen. Dein Horoskop. Heute ein Horoskop aus der Abteilung Urlaubsfeeling. Sowas darf es bei uns im Monat Juli geben. Sowas muss es bei uns im Monat Juli geben. Jetzt gibt es Amy Winehouse. Our day will come. Bis gleich.

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2: Die nächsten 2 Stunden gehören uns. Guten Abend, wir schnippen uns sozusagen heraus aus dem Wochenende mit Queen und Madonna.

Wunderschön geschnippt, Queen und David Bowie. 1981 war das. Wir haben Sonntag, den 12. Juli. Es ist kurz nach 22 Uhr und wie jeden Sonntag machen wir uns nicht nur ein schönes Stündchen, sondern derer gleich zwei. Ich hoffe, dir ist nicht zu warm, wobei so ein lauer Sommerabend hat ja auch seine schönen Seiten. Vielleicht sitzt du noch auf dem Balkon oder aber der Terrasse, hast das Fenster weit geöffnet oder genießt ganz einfach die Ruhe, nachdem dieser Sonntag so langsam seinen Hut nimmt. Schön, dass du dabei bist. In den nächsten zwei Stunden gibt es jede Menge Musik. Das erwartest du, das bekommst du. Erinnerungen und vielleicht auch den einen oder anderen Song, den du schon viel zu lange nicht mehr gehört hast. Aus der Rubrik: Gute Songs brauchen keine Generalüberholung. Manchmal reicht auch ein frischer Anstrich. 1985 haben Aha mit Take On Me Musikgeschichte geschrieben. 30 Jahre später, im Jahr 2015, hat sich Kygo den Klassiker vorgenommen und ihm einen modernen, ganz entspannten, sommerlichen Sound verpasst. Und wie sich der anhört, das hören wir jetzt. Take On Me.

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Manche Songs kommen ganz leise ums Eck, setzen sich nämlich und bleiben einfach eine Weile. Der nächste gehört genau in diese Kategorie, To Become One. Viele verbinden den Titel natürlich mit den Spice Girls, damals einer ihrer ruhigeren Songs. Damals, wir sprechen vom Jahr 1996. Emma Bunton, so gesehen 20% Spice Girls, hat ihn im Jahr 2019 noch einmal aufgenommen und sich dafür ausgerechnet Robbie Williams als Duettpartner ins Studio geholt. Ein Duett, ganz ohne großes Drama, zwei Stimmen, ein zeitloser Song und genau die richtige Portion Gefühl

beschwingt, habe ich doch gesagt. Wir kommen zur Rubrik Live-Tracks, dies tun wir gern. Es gibt Konzerte und es gibt diese Abende, über die man Jahre später noch spricht. Genau so einer war das große Bab-Heimspiel zum 50. Bandjubiläum in der vergangenen Woche. 45.000 Fans haben das Rhein-Energiestadion in Köln in ein einziges riesiges Wohnzimmer verwandelt. Mehr als 3 Stunden lang ging es mit 31 Songs quer durch 5 Jahrzehnte Bab und die Stimmung vom ersten bis zum letzten Ton einfach sensationell. Niedecken hatte sich gewünscht, dass die Menschen später sagen, ich war dabei. Und genau dieses Gefühl hat der Abend wohl hinterlassen. Wie ein großes Familientreffen mit jeder Menge Kölschrock. 2 Songs, die auf der Setlist standen, gibt es nun. Wolfgang Niedecken und seine Jungs, Du kannst zaubern und Hilfe kann dir keiner. Bab live.

einer der ganz großen, Wolfgang Niedecken. Das war deine erste Stunde Love Time. Ganz sicher nicht die letzte. Die kommt ab 23 Uhr hier bei uns in der kommenden Stunde. Und darauf darfst du dich freuen. Dein Horoskop. Heute ein Horoskop aus der Abteilung Urlaubsfeeling. Sowas darf es bei uns im Monat Juli geben. Sowas muss es bei uns im Monat Juli geben. Jetzt gibt es Amy Winehouse. Our day will come. Bis gleich.